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1: Na, wie sieht's aus? Könnt ihr auch nicht schlafen? Gar kein Problem. Dreht die Musik einfach so ein Stück lauter und singt mit. Und vielleicht klappt's dann ja mit dem Müdewerden. Wie dem auch sei, ich bin bei euch. Kommt gut durch die Nacht. Die

Hier ist das Daily Update vom Mittwoch, einen schönen 19. August zusammen. Heute vor 62 Jahren startete Syncom 3 ins All und veränderte damit die Kommunikation. Vorher mussten Funksignale über Bodenstationen, Kabel oder auch Satelliten weitergegeben werden, die aber ständig über den Himmel zogen. Syncom 3 war der erste Kommunikationssatellit, der scheinbar fest über einem Punkt der Erde stand. Schon 1964 übertrug er Bilder der Olympischen Spiele aus Tokio in die USA. Und danach begann der Siegeszug der Satellitenkommunikation für Fernsehen, Telefon und später auch für Daten. Heute wird Bill Clinton 80 Jahre alt. Am 19. August 1946 wurde er in Arkansas geboren. Später wurde er der 42. Präsident der USA. 8 Jahre lang saß er im Weißen Haus, hat ein bisschen auch Schlagzeilen gemacht und prägte die 90er Jahre politisch wie kaum ein anderer US-Präsident. Wir sagen Happy Birthday zum 80. Mr. Ex-Präsident. Heute vor 24 Jahren stand Herbert Grönemeyer mit Mensch auf Platz 1 der deutschen Charts und blieb dort auch ganze 4 Wochen.

Der Song war der Titeltrack seines großen Comeback-Albums und einer bis heute der bekanntesten Hits überhaupt von ihm. Ein Lied über Verlust, Hoffnung und das Weitermachen. Und der Mensch heißt Mensch. Der Song hat's wirklich in sich. Ruhig mal heute im Ganzen anhören. Heute hat auch Christina Perry Geburtstag. Sie wird runde 40 Jahre alt. Die US-amerikanische Singer-Songwriterin schaffte ihren großen Durchbruch mit Jar of Hearts.

Happy Birthday zum 40. Und das war das Daily Update vom 19. August. Übrigens, heute ist Tag der Fotografie. Früher hat man ja Fotos gemacht, um Erinnerungen festzuhalten. Heute macht man 47 Fotos, um eins davon zu finden, auf dem man wirklich aussieht wie man selbst. Nur natürlich besser. Sven Weikam, Daily Redaktion.

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1: Kennt ihr das eigentlich auch? Ihr liegt hundemüde im Bett, wollt eigentlich nur schlafen, aber euer Kopf stellt sich diese eine verdammt wichtige Frage. Haben Pinguine eigentlich Knie? Ja, mit dieser Frage im Kopf liegst du halt einfach stundenlang wach. Und damit es dir dabei wenigstens ein bisschen besser geht, hier der perfekte Nachtmix für dich.
2: Mit

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Hier ist das Daily Update vom Mittwoch, einen schönen 19. August zusammen. Heute vor 62 Jahren startete Syncom 3 ins All und veränderte damit die Kommunikation. Vorher mussten Funksignale über Bodenstationen, Kabel oder auch Satelliten weitergegeben werden, die aber ständig über den Himmel zogen. Syncom 3 war der erste Kommunikationssatellit, der scheinbar fest über einem Punkt der Erde stand. Schon 1964 übertrug er Bilder der Olympischen Spiele aus Tokio in die USA. Und danach begann der Siegeszug der Satellitenkommunikation für Fernsehen, Telefon und später auch für Daten. Heute wird Bill Clinton 80 Jahre alt. Am 19. August 1946 wurde er in Arkansas geboren. Später wurde er der 42. Präsident der USA. 8 Jahre lang saß er im Weißen Haus, hat ein bisschen auch Schlagzeilen gemacht und prägte die 90er Jahre politisch wie kaum ein anderer US-Präsident. Wir sagen Happy Birthday zum 80. Mr. Ex-Präsident. Heute vor 24 Jahren stand Herbert Grönemeyer mit Mensch auf Platz 1 der deutschen Charts und blieb dort auch ganze 4 Wochen. Was?

Der Song war der Titeltrack seines großen Comeback-Albums und einer bis heute der bekanntesten Hits überhaupt von ihm. Ein Lied über Verlust, Hoffnung und das Weitermachen. Und der Mensch heißt Mensch. Der Song hat's wirklich in sich. Ruhig mal heute im Ganzen anhören. Heute hat auch Christina Perry Geburtstag. Sie wird runde 40 Jahre alt. Die US-amerikanische Singer-Songwriterin schaffte ihren großen Durchbruch mit Jar of Hearts.

Happy Birthday zum 40. Und das war das Daily Update vom 19. August. Übrigens, heute ist Tag der Fotografie. Früher hat man ja Fotos gemacht, um Erinnerungen festzuhalten. Heute macht man 47 Fotos, um eins davon zu finden, auf dem man wirklich aussieht wie man selbst. Nur natürlich besser. Sven Weikam, Daily Redaktion.

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1: Na, bist du auch noch nachtaktiv oder sogar auf der Arbeit oder vielleicht sogar schon wieder auf der Arbeit? Also ich habe ja einen guten Freund, der ist Bäcker. Klar, der muss morgens immer ganz früh raus und die Brötchen müssen auch fertig sein, wenn die normalen Menschen aufstehen. Doch damit der auch wirklich mal so 8 Stunden durchpennen kann, ne, geht der abends immer echt um 18 Uhr ins Bett. Ganz ehrlich, so früh musste ich nicht mal als Kind schlafen gehen. Also Erwachsensein ist doch nicht so toll, wie viele immer dachten. Aber vielleicht weckt der kommende Song ja irgendwie Kindheitserinnerungen in dir.

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1: Einen wunderschönen guten Morgen zusammen oder ist bei euch noch Abend? Stimmt, der nächste Tag beginnt ja eigentlich erst, wenn man geschlafen hat. Und naja, bis dahin gibt's einfach tolle Musik hier aus dem Radio. Also ruhig ein Stück lauter drehen.

Hier ist das Daily Update vom Mittwoch, einen schönen 19. August zusammen. Heute vor 62 Jahren startete Syncom 3 ins All und veränderte damit die Kommunikation. Vorher mussten Funksignale über Bodenstationen, Kabel oder auch Satelliten weitergegeben werden, die aber ständig über den Himmel zogen. Syncom 3 war der erste Kommunikationssatellit, der scheinbar fest über einem Punkt der Erde stand. Schon 1964 übertrug er Bilder der Olympischen Spiele aus Tokio in die USA. Und danach begann der Siegeszug der Satellitenkommunikation für Fernsehen, Telefon und später auch für Daten. Heute wird Bill Clinton 80 Jahre alt. Am 19. August 1946 wurde er in Arkansas geboren. Später wurde er der 42. Präsident der USA. 8 Jahre lang saß er im Weißen Haus, hat ein bisschen auch Schlagzeilen gemacht und prägte die 90er Jahre politisch wie kaum ein anderer US-Präsident. Wir sagen Happy Birthday zum 80. Mr. Ex-Präsident. Heute vor 24 Jahren stand Herbert Grönemeyer mit Mensch auf Platz 1 der deutschen Charts und blieb dort auch ganze 4 Wochen.

Der Song war der Titeltrack seines großen Comeback-Albums und einer bis heute der bekanntesten Hits überhaupt von ihm. Ein Lied über Verlust, Hoffnung und das Weitermachen. Und der Mensch heißt Mensch. Der Song hat's wirklich in sich. Ruhig mal heute im Ganzen anhören. Heute hat auch Christina Perry Geburtstag. Sie wird runde 40 Jahre alt. Die US-amerikanische Singer-Songwriterin schaffte ihren großen Durchbruch mit Jar of Hearts.

Happy Birthday zum 40. Und das war das Daily Update vom 19. August. Übrigens, heute ist Tag der Fotografie. Früher hat man ja Fotos gemacht, um Erinnerungen festzuhalten. Heute macht man 47 Fotos, um eins davon zu finden, auf dem man wirklich aussieht wie man selbst. Nur natürlich besser. Sven Beikam, Daily Redaktion. 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
1: Wenn es nachts draußen dunkel ist und man in den Himmel schaut und man richtig viel Glück hat, dann kann man manchmal eine Sternschnuppe sehen. Doch ja, bitte nicht traurig sein, wenn es dann doch mal nicht klappt und ihr einfach nur Sterne zählen könnt. Für alle anderen gibt's aber jetzt hier Sternschnuppen in Musikformat.

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Hier ist das Daily Update vom Mittwoch, einen schönen 19. August zusammen. Heute vor 62 Jahren startete Syncom 3 ins All und veränderte damit die Kommunikation. Vorher mussten Funksignale über Bodenstationen, Kabel oder auch Satelliten weitergegeben werden, die aber ständig über den Himmel zogen. Syncom 3 war der erste Kommunikationssatellit, der scheinbar fest über einem Punkt der Erde stand. Schon 1964 übertrug er Bilder der Olympischen Spiele aus Tokio in die USA. Und danach begann der Siegeszug der Satellitenkommunikation für Fernsehen, Telefon und später auch für Daten. Heute wird Bill Clinton 80 Jahre alt. Am 19. August 1946 wurde er in Arkansas geboren. Später wurde er der 42. Präsident der USA. 8 Jahre lang saß er im Weißen Haus, hat ein bisschen auch Schlagzeilen gemacht und prägte die 90er Jahre politisch wie kaum ein anderer US-Präsident. Wir sagen Happy Birthday zum 80. Mr. Ex-Präsident. Heute vor 24 Jahren stand Herbert Grönemeyer mit Mensch auf Platz 1 der deutschen Charts und blieb dort auch ganze 4 Wochen.

Der Song war der Titeltrack seines großen Comeback-Albums und einer bis heute der bekanntesten Hits überhaupt von ihm. Ein Lied über Verlust, Hoffnung und das Weitermachen. Und der Mensch heißt Mensch. Der Song hat's wirklich in sich. Ruhig mal heute im Ganzen anhören. Heute hat auch Christina Perry Geburtstag. Sie wird runde 40 Jahre alt. Die US-amerikanische Singer-Songwriterin schaffte ihren großen Durchbruch mit Jar of Hearts.

Happy Birthday zum 40. Und das war das Daily Update vom 19. August. Übrigens, heute ist Tag der Fotografie. Früher hat man ja Fotos gemacht, um Erinnerungen festzuhalten. Heute macht man 47 Fotos, um eins davon zu finden, auf dem man wirklich aussieht wie man selbst. Nur natürlich besser. Sven Weikam, Daily Redaktion.

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2: Viele von euch fragen sich sicherlich, warum ist denn der Typ da schon wieder im Radio um die Uhrzeit? Ja, die Antwort ist ganz einfach. Meine Schwiegereltern sind gerade zu Besuch und naja, gestern habe ich dann doch irgendwie den Staubsauger wohl zu später Zeit angeschmissen. War jetzt auch nicht die beste Idee, aber ich habe mir gedacht, so eine Nachtschicht heute hier im Radio, besser geht's gar nicht. Kommt gut durch die nächsten Stunden, hier ist wieder ein bisschen Musik für euch.

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1: Drei, vier, fünf Mal in einem Monat haben wir uns nachts gesehen, obwohl ich manchmal etwas müde war.

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Hier ist das Daily Update vom Mittwoch, einen schönen 19. August zusammen. Heute vor 62 Jahren startete Syncom 3 ins All und veränderte damit die Kommunikation. Vorher mussten Funksignale über Bodenstationen, Kabel oder auch Satelliten weitergegeben werden, die aber ständig über den Himmel zogen. Syncom 3 war der erste Kommunikationssatellit, der scheinbar fest über einem Punkt der Erde stand. Schon 1964 übertrug er Bilder der Olympischen Spiele aus Tokio in die USA. Und danach begann der Siegeszug der Satellitenkommunikation für Fernsehen, Telefon und später auch für Daten. Heute wird Bill Clinton 80 Jahre alt. Am 19. August 1946 wurde er in Arkansas geboren. Später wurde er der 42. Präsident der USA. 8 Jahre lang saß er im Weißen Haus, hat ein bisschen auch Schlagzeilen gemacht und prägte die 90er Jahre politisch wie kaum ein anderer US-Präsident. Wir sagen Happy Birthday zum 80. Mr. Ex-Präsident. Heute vor 24 Jahren stand Herbert Grönemeyer mit Mensch auf Platz 1 der deutschen Charts und blieb dort auch ganze 4 Wochen.

Der Song war der Titeltrack seines großen Comeback-Albums und einer bis heute der bekanntesten Hits überhaupt von ihm. Ein Lied über Verlust, Hoffnung und das Weitermachen. Und der Mensch heißt Mensch. Der Song hat's wirklich in sich. Ruhig mal heute im Ganzen anhören. Heute hat auch Christina Perry Geburtstag. Sie wird runde 40 Jahre alt. Die US-amerikanische Singer-Songwriterin schaffte ihren großen Durchbruch mit Jar of Hearts.

0: Happy Birthday zum 40. Und das war das Daily Update vom 19. August. Übrigens, heute ist Tag der Fotografie. Früher hat man ja Fotos gemacht, um Erinnerungen festzuhalten. Heute macht man 47 Fotos, um eins davon zu finden, auf dem man wirklich aussieht wie man selbst. Nur natürlich besser. Sven Weikam, Daily Redaktion.
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Hier ist das Daily Update vom Mittwoch, einen schönen 19. August zusammen. Heute vor 62 Jahren startete Syncom 3 ins All und veränderte damit die Kommunikation. Vorher mussten Funksignale über Bodenstationen, Kabel oder auch Satelliten weitergegeben werden, die aber ständig über den Himmel zogen. Syncom 3 war der erste Kommunikationssatellit, der scheinbar fest über einem Punkt der Erde stand. Schon 1964 übertrug er Bilder der Olympischen Spiele aus Tokio in die USA. Und danach begann der Siegeszug der Satellitenkommunikation für Fernsehen, Telefon und später auch für Daten. Heute wird Bill Clinton 80 Jahre alt. Am 19. August 1946 wurde er in Arkansas geboren. Später wurde er der 42. Präsident der USA. 8 Jahre lang saß er im Weißen Haus, hat ein bisschen auch Schlagzeilen gemacht und prägte die 90er Jahre politisch wie kaum ein anderer US-Präsident. Wir sagen Happy Birthday zum 80. Mr. Ex-Präsident. Heute vor 24 Jahren stand Herbert Grönemeyer mit Mensch auf Platz 1 der deutschen Charts und blieb dort auch ganze 4 Wochen.

Der Song war der Titeltrack seines großen Comeback-Albums und einer bis heute der bekanntesten Hits überhaupt von ihm. Ein Lied über Verlust, Hoffnung und das Weitermachen. Und der Mensch heißt Mensch. Der Song hat's wirklich in sich. Ruhig mal heute im Ganzen anhören. Heute hat auch Christina Perry Geburtstag. Sie wird runde 40 Jahre alt. Die US-amerikanische Singer-Songwriterin schaffte ihren großen Durchbruch mit Jar of Hearts.

Happy Birthday zum 40. Und das war das Daily Update vom 19. August. Übrigens, heute ist Tag der Fotografie. Früher hat man ja Fotos gemacht, um Erinnerungen festzuhalten. Heute macht man 47 Fotos, um eins davon zu finden, auf dem man wirklich aussieht wie man selbst. Nur natürlich besser. Sven Weikam, Daily Redaktion.

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Heute vor 62 Jahren startete Syncom 3 ins All und veränderte damit die Kommunikation. Vorher mussten Funksignale über Bodenstationen, Kabel oder auch Satelliten weitergegeben werden, die aber ständig über den Himmel zogen. Syncom 3 war der erste Kommunikationssatellit, der scheinbar fest über einem Punkt der Erde stand. Schon 1964 übertrug er Bilder der Olympischen Spiele aus Tokio in die USA. Und danach begann der Siegeszug der Satellitenkommunikation für Fernsehen, Telefon und später auch für Daten. Heute wird Bill Clinton 80 Jahre alt. Am 19. August 1946 wurde er in Arkansas geboren. Später wurde er der 42. Präsident der USA. 8 Jahre lang saß er im Weißen Haus, hat ein bisschen auch Schlagzeilen gemacht und prägte die 90er Jahre politisch wie kaum ein anderer US-Präsident. Wir sagen Happy Birthday zum 80. Mr. Ex-Präsident. Heute vor 24 Jahren stand Herbert Grönemeyer mit Mensch auf Platz 1 der deutschen Charts und blieb dort auch ganze 4 Wochen.

Der Song war der Titeltrack seines großen Comeback-Albums und einer bis heute der bekanntesten Hits überhaupt von ihm. Ein Lied über Verlust, Hoffnung und das Weitermachen. Und der Mensch heißt Mensch. Der Song hat's wirklich in sich. Ruhig mal heute im Ganzen anhören. Heute hat auch Christina Perry Geburtstag. Sie wird runde 40 Jahre alt. Die US-amerikanische Singer-Songwriterin schaffte ihren großen Durchbruch mit Jar of Hearts.

0: Happy Birthday zum 40. Und das war das Daily Update vom 19. August. Übrigens, heute ist Tag der Fotografie. Früher hat man ja Fotos gemacht, um Erinnerungen festzuhalten. Heute macht man 47 Fotos, um eins davon zu finden, auf dem man wirklich aussieht wie man selbst. Nur natürlich besser. Sven Weikam, Daily Redaktion.
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Hier ist das Daily Update vom Mittwoch, einen schönen 19. August zusammen. Heute vor 62 Jahren startete Syncom 3 ins All und veränderte damit die Kommunikation. Vorher mussten Funksignale über Bodenstationen, Kabel oder auch Satelliten weitergegeben werden, die aber ständig über den Himmel zogen. Syncom 3 war der erste Kommunikationssatellit, der scheinbar fest über einem Punkt der Erde stand. Schon 1964 übertrug er Bilder der Olympischen Spiele aus Tokio in die USA. Und danach begann der Siegeszug der Satellitenkommunikation für Fernsehen, Telefon und später auch für Daten. Heute wird Bill Clinton 80 Jahre alt. Am 19.

Am 10. August 1946 wurde er in Arkansas geboren. Später wurde er der 42. Präsident der USA. 8 Jahre lang saß er im Weißen Haus, hat ein bisschen auch Schlagzeilen gemacht und prägte die 90er Jahre politisch wie kaum ein anderer US-Präsident. Wir sagen Happy Birthday zum 80. Mr. Ex-Präsident. Heute vor 24 Jahren stand Herbert Grönemeyer mit Mensch auf Platz 1 der deutschen Charts und blieb dort auch ganze 4 Wochen. Ah!

Der Song war der Titeltrack seines großen Comeback-Albums und einer bis heute der bekanntesten Hits überhaupt von ihm. Ein Lied über Verlust, Hoffnung und das Weitermachen. Und der Mensch heißt Mensch. Der Song hat's wirklich in sich. Ruhig mal heute im Ganzen anhören. Heute hat auch Christina Perry Geburtstag. Sie wird runde 40 Jahre alt. Die US-amerikanische Singer-Songwriterin schaffte ihren großen Durchbruch mit Jar of Hearts.

Happy Birthday zum 40. Und das war das Daily Update vom 19. August. Übrigens, heute ist Tag der Fotografie. Früher hat man ja Fotos gemacht, um Erinnerungen festzuhalten. Heute macht man 47 Fotos, um eins davon zu finden, auf dem man wirklich aussieht wie man selbst. Nur natürlich besser. Sven Weikam, Daily Redaktion.

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Hier ist das Daily Update vom Mittwoch, einen schönen 19. August zusammen. Heute vor 62 Jahren startete Syncom 3 ins All und veränderte damit die Kommunikation. Vorher mussten Funksignale über Bodenstationen, Kabel oder auch Satelliten weitergegeben werden, die aber ständig über den Himmel zogen. Syncom 3 war der erste Kommunikationssatellit, der scheinbar fest über einem Punkt der Erde stand. Schon 1964 übertrug er Bilder der Olympischen Spiele aus Tokio in die USA. Und danach begann der Siegeszug der Satellitenkommunikation für Fernsehen, Telefon und später auch für Daten. Heute wird Bill Clinton 80 Jahre alt. Am 19. August 1946 wurde er in Arkansas geboren. Später wurde er der 42. Präsident der USA. 8 Jahre lang saß er im Weißen Haus, hat ein bisschen auch Schlagzeilen gemacht und prägte die 90er Jahre politisch wie kaum ein anderer US-Präsident. Wir sagen Happy Birthday zum 80. Mr. Ex-Präsident. Heute vor 24 Jahren stand Herbert Grönemeyer mit Mensch auf Platz 1 der deutschen Charts und blieb dort auch ganze 4 Wochen.

Der Song war der Titeltrack seines großen Comeback-Albums und einer bis heute der bekanntesten Hits überhaupt von ihm. Ein Lied über Verlust, Hoffnung und das Weitermachen. Und der Mensch heißt Mensch. Der Song hat's wirklich in sich. Ruhig mal heute im Ganzen anhören. Heute hat auch Christina Perry Geburtstag. Sie wird runde 40 Jahre alt. Die US-amerikanische Singer-Songwriterin schaffte ihren großen Durchbruch mit Jar of Hearts.

Happy Birthday zum 40. Und das war das Daily Update vom 19. August. Übrigens, heute ist Tag der Fotografie. Früher hat man ja Fotos gemacht, um Erinnerungen festzuhalten. Heute macht man 47 Fotos, um eins davon zu finden, auf dem man wirklich aussieht wie man selbst. Nur natürlich besser. Sven Weikam, Daily Redaktion. 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

Hier ist das Daily Update vom Mittwoch, einen schönen 19. August zusammen. Heute vor 62 Jahren startete Syncom 3 ins All und veränderte damit die Kommunikation. Vorher mussten Funksignale über Bodenstationen, Kabel oder auch Satelliten weitergegeben werden, die aber ständig über den Himmel zogen. Syncom 3 war der erste Kommunikationssatellit, der scheinbar fest über einem Punkt der Erde stand. Schon 1964 übertrug er Bilder der Olympischen Spiele aus Tokio in die USA. Und danach begann der Siegeszug der Satellitenkommunikation für Fernsehen, Telefon und später auch für Daten. Heute wird Bill Clinton 80 Jahre alt. Am 19. August 1946 wurde er in Arkansas geboren. Später wurde er der 42. Präsident der USA. 8 Jahre lang saß er im Weißen Haus, hat ein bisschen auch Schlagzeilen gemacht und prägte die 90er Jahre politisch wie kaum ein anderer US-Präsident. Wir sagen Happy Birthday zum 80. Mr. Ex-Präsident. Heute vor 24 Jahren stand Herbert Grönemeyer mit Mensch auf Platz 1 der deutschen Charts und blieb dort auch ganze 4 Wochen.

Der Song war der Titeltrack seines großen Comeback-Albums und einer bis heute der bekanntesten Hits überhaupt von ihm. Ein Lied über Verlust, Hoffnung und das Weitermachen. Und der Mensch heißt Mensch. Der Song hat's wirklich in sich. Ruhig mal heute im Ganzen anhören. Heute hat auch Christina Perry Geburtstag. Sie wird runde 40 Jahre alt. Die US-amerikanische Singer-Songwriterin schaffte ihren großen Durchbruch mit Jar of Hearts.

Happy Birthday zum 40. Und das war das Daily Update vom 19. August. Übrigens, heute ist Tag der Fotografie. Früher hat man ja Fotos gemacht, um Erinnerungen festzuhalten. Heute macht man 47 Fotos, um eins davon zu finden, auf dem man wirklich aussieht wie man selbst. Nur natürlich besser. Sven Weikam, Daily Redaktion.

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Hier ist das Daily Update vom Mittwoch, einen schönen 19. August zusammen. Heute vor 62 Jahren startete Syncom 3 ins All und veränderte damit die Kommunikation. Vorher mussten Funksignale über Bodenstationen, Kabel oder auch Satelliten weitergegeben werden, die aber ständig über den Himmel zogen. Syncom 3 war der erste Kommunikationssatellit, der scheinbar fest über einem Punkt der Erde stand. Schon 1964 übertrug er Bilder der Olympischen Spiele aus Tokio in die USA. Und danach begann der Siegeszug der Satellitenkommunikation für Fernsehen, Telefon und später auch für Daten. Heute wird Bill Clinton 80 Jahre alt. Am 19. August 1946 wurde er in Arkansas geboren. Später wurde er der 42. Präsident der USA. 8 Jahre lang saß er im Weißen Haus, hat ein bisschen auch Schlagzeilen gemacht und prägte die 90er Jahre politisch wie kaum ein anderer US-Präsident. Wir sagen Happy Birthday zum 80. Mr. Ex-Präsident. Heute vor 24 Jahren stand Herbert Grönemeyer mit Mensch auf Platz 1 der deutschen Charts und blieb dort auch ganze 4 Wochen.

Der Song war der Titeltrack seines großen Comeback-Albums und einer bis heute der bekanntesten Hits überhaupt von ihm. Ein Lied über Verlust, Hoffnung und das Weitermachen. Und der Mensch heißt Mensch. Der Song hat's wirklich in sich. Ruhig mal heute im Ganzen anhören. Heute hat auch Christina Perry Geburtstag. Sie wird runde 40 Jahre alt. Die US-amerikanische Singer-Songwriterin schaffte ihren großen Durchbruch mit Jar of Hearts.

Und das war das Daily Update vom 19. August. Übrigens, heute ist Tag der Fotografie. Früher hat man ja Fotos gemacht, um Erinnerungen festzuhalten. Heute macht man 47 Fotos, um eins davon zu finden, auf dem man wirklich aussieht wie man selbst. Nur natürlich besser. Sven Weikam, Daily Redaktion. 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

Hier ist das Daily Update vom Mittwoch, einen schönen 19. August zusammen. Heute vor 62 Jahren startete Syncom 3 ins All und veränderte damit die Kommunikation. Vorher mussten Funksignale über Bodenstationen, Kabel oder auch Satelliten weitergegeben werden, die aber ständig über den Himmel zogen. Syncom 3 war der erste Kommunikationssatellit, der scheinbar fest über einem Punkt der Erde stand. Schon 1964 übertrug er Bilder der Olympischen Spiele aus Tokio in die USA. Und danach begann der Siegeszug der Satellitenkommunikation für Fernsehen, Telefon und später auch für Daten. Heute wird Bill Clinton 80 Jahre alt. Am 19. August 1946 wurde er in Arkansas geboren. Später wurde er der 42. Präsident der USA. 8 Jahre lang saß er im Weißen Haus, hat ein bisschen auch Schlagzeilen gemacht und prägte die 90er Jahre politisch wie kaum ein anderer US-Präsident. Wir sagen Happy Birthday zum 80. Mr. Ex-Präsident. Heute vor 24 Jahren stand Herbert Grönemeyer mit Mensch auf Platz 1 der deutschen Charts und blieb dort auch ganze 4 Wochen.

Der Song war der Titeltrack seines großen Comeback-Albums und einer bis heute der bekanntesten Hits überhaupt von ihm. Ein Lied über Verlust, Hoffnung und das Weitermachen. Und der Mensch heißt Mensch. Der Song hat's wirklich in sich. Ruhig mal heute im Ganzen anhören. Heute hat auch Christina Perry Geburtstag. Sie wird runde 40 Jahre alt. Die US-amerikanische Singer-Songwriterin schaffte ihren großen Durchbruch mit Jar of Hearts.

Happy Birthday zum 40. Und das war das Daily Update vom 19. August. Übrigens, heute ist Tag der Fotografie. Früher hat man ja Fotos gemacht, um Erinnerungen festzuhalten. Heute macht man 47 Fotos, um eins davon zu finden, auf dem man wirklich aussieht wie man selbst. Nur natürlich besser. Sven Weikam, Daily Redaktion.

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Hier ist das Daily Update vom Mittwoch, einen schönen 19. August zusammen. Heute vor 62 Jahren startete Syncom 3 ins All und veränderte damit die Kommunikation. Vorher mussten Funksignale über Bodenstationen, Kabel oder auch Satelliten weitergegeben werden, die aber ständig über den Himmel zogen. Syncom 3 war der erste Kommunikationssatellit, der scheinbar fest über einem Punkt der Erde stand. Schon 1964 übertrug er Bilder der Olympischen Spiele aus Tokio in die USA. Und danach begann der Siegeszug der Satellitenkommunikation für Fernsehen, Telefon und später auch für Daten. Heute wird Bill Clinton 80 Jahre alt. Am 19. August 1946 wurde er in Arkansas geboren. Später wurde er der 42. Präsident der USA. 8 Jahre lang saß er im Weißen Haus, hat ein bisschen auch Schlagzeilen gemacht und prägte die 90er Jahre politisch wie kaum ein anderer US-Präsident. Wir sagen Happy Birthday zum 80. Mr. Ex-Präsident. Heute vor 24 Jahren stand Herbert Grönemeyer mit Mensch auf Platz 1 der deutschen Charts und blieb dort auch ganze 4 Wochen. Was?

Der Song war der Titeltrack seines großen Comeback-Albums und einer bis heute der bekanntesten Hits überhaupt von ihm. Ein Lied über Verlust, Hoffnung und das Weitermachen. Und der Mensch heißt Mensch. Der Song hat's wirklich in sich. Ruhig mal heute im Ganzen anhören. Heute hat auch Christina Perry Geburtstag. Sie wird runde 40 Jahre alt. Die US-amerikanische Singer-Songwriterin schaffte ihren großen Durchbruch mit Jar of Hearts.

Happy Birthday zum 40. Und das war das Daily Update vom 19. August. Übrigens, heute ist Tag der Fotografie. Früher hat man ja Fotos gemacht, um Erinnerungen festzuhalten. Heute macht man 47 Fotos, um eins davon zu finden, auf dem man wirklich aussieht wie man selbst. Nur natürlich besser. Sven Weikam, Daily Redaktion.

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Hier ist das Daily Update vom Mittwoch, einen schönen 19. August zusammen. Heute vor 62 Jahren startete Syncom 3 ins All und veränderte damit die Kommunikation. Vorher mussten Funksignale über Bodenstationen, Kabel oder auch Satelliten weitergegeben werden, die aber ständig über den Himmel zogen. Syncom 3 war der erste Kommunikationssatellit, der scheinbar fest über einem Punkt der Erde stand. Schon 1964 übertrug er Bilder der Olympischen Spiele aus Tokio in die USA. Und danach begann der Siegeszug der Satellitenkommunikation für Fernsehen, Telefon und später auch für Daten. Heute wird Bill Clinton 80 Jahre alt. Am 19. August 1946 wurde er in Arkansas geboren. Später wurde er der 42. Präsident der USA. 8 Jahre lang saß er im Weißen Haus, hat ein bisschen auch Schlagzeilen gemacht und prägte die 90er Jahre politisch wie kaum ein anderer US-Präsident. Wir sagen Happy Birthday zum 80. Mr. Ex-Präsident. Heute vor 24 Jahren stand Herbert Grönemeyer mit Mensch auf Platz 1 der deutschen Charts und blieb dort auch ganze 4 Wochen.

Der Song war der Titeltrack seines großen Comeback-Albums und einer bis heute der bekanntesten Hits überhaupt von ihm. Ein Lied über Verlust, Hoffnung und das Weitermachen. Und der Mensch heißt Mensch. Der Song hat's wirklich in sich. Ruhig mal heute im Ganzen anhören. Heute hat auch Christina Perry Geburtstag. Sie wird runde 40 Jahre alt. Die US-amerikanische Singer-Songwriterin schaffte ihren großen Durchbruch mit Jar of Hearts.

Happy Birthday zum 40. Und das war das Daily Update vom 19. August. Übrigens, heute ist Tag der Fotografie. Früher hat man ja Fotos gemacht, um Erinnerungen festzuhalten. Heute macht man 47 Fotos, um eins davon zu finden, auf dem man wirklich aussieht wie man selbst. Nur natürlich besser. Sven Beikam, Daily Redaktion.

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startete Syncom 3 ins All und veränderte damit die Kommunikation. Vorher mussten Funksignale über Bodenstationen, Kabel oder auch Satelliten weitergegeben werden, die aber ständig über den Himmel zogen. Syncom 3 war der erste Kommunikationssatellit, der scheinbar fest über einem Punkt der Erde stand. Schon 1964 übertrug er Bilder der Olympischen Spiele aus Tokio in die USA. Und danach begann der Siegeszug der Satellitenkommunikation für Fernsehen, Telefon und später auch für Daten. Heute wird Bill Clinton 80 Jahre alt. Am 19. August 1946 wurde er in Arkansas geboren. Später wurde er der 42. Präsident der USA. 8 Jahre lang saß er im Weißen Haus, hat ein bisschen auch Schlagzeilen gemacht und prägte die 90er Jahre politisch wie kaum ein anderer US-Präsident. Wir sagen Happy Birthday zum 80. Mr. Ex-Präsident. Heute vor 24 Jahren stand Herbert Grönemeyer mit Mensch auf Platz 1 der deutschen Charts und blieb dort auch ganze 4 Wochen.

Der Song war der Titeltrack seines großen Comeback-Albums und einer bis heute der bekanntesten Hits überhaupt von ihm. Ein Lied über Verlust, Hoffnung und das Weitermachen. Und der Mensch heißt Mensch. Der Song hat's wirklich in sich. Ruhig mal heute im Ganzen anhören. Heute hat auch Christina Perry Geburtstag. Sie wird runde 40 Jahre alt. Die US-amerikanische Singer-Songwriterin schaffte ihren großen Durchbruch mit Jar of Hearts.

Happy Birthday zum 40. Und das war das Daily Update vom 19. August. Übrigens, heute ist Tag der Fotografie. Früher hat man ja Fotos gemacht, um Erinnerungen festzuhalten. Heute macht man 47 Fotos, um eins davon zu finden, auf dem man wirklich aussieht wie man selbst. Nur natürlich besser. Sven Weikam, Daily Redaktion.

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Hier ist das Daily Update vom Mittwoch, einen schönen 19. August zusammen. Heute vor 62 Jahren startete Syncom 3 ins All und veränderte damit die Kommunikation. Vorher mussten Funksignale über Bodenstationen, Kabel oder auch Satelliten weitergegeben werden, die aber ständig über den Himmel zogen. Syncom 3 war der erste Kommunikationssatellit, der scheinbar fest über einem Punkt der Erde stand. Schon 1964 übertrug er Bilder der Olympischen Spiele aus Tokio in die USA. Und danach begann der Siegeszug der Satellitenkommunikation für

Fernsehen, Telefon und später auch für Daten. Heute wird Bill Clinton 80 Jahre alt. Am 19. August 1946 wurde er in Arkansas geboren. Später wurde er der 42. Präsident der USA. 8 Jahre lang saß er im Weißen Haus, hat ein bisschen auch Schlagzeilen gemacht und prägte die 90er Jahre politisch wie kaum ein anderer US-Präsident. Wir sagen Happy Birthday zum 80. Mr. Ex-Präsident. Heute vor 24 Jahren stand Herbert Grönemeyer mit Mensch auf Platz 1 der deutschen Charts und blieb dort auch ganze 4 Wochen.

Der Song war der Titeltrack seines großen Comeback-Albums und einer bis heute der bekanntesten Hits überhaupt von ihm. Ein Lied über Verlust, Hoffnung und das Weitermachen. Und der Mensch heißt Mensch. Der Song hat's wirklich in sich. Ruhig mal heute im Ganzen anhören. Heute hat auch Christina Perry Geburtstag. Sie wird runde 40 Jahre alt. Die US-amerikanische Singer-Songwriterin schaffte ihren großen Durchbruch mit Jar of Hearts.

Happy Birthday zum 40. Und das war das Daily Update vom 19. August. Übrigens, heute ist Tag der Fotografie. Früher hat man ja Fotos gemacht, um Erinnerungen festzuhalten. Heute macht man 47 Fotos, um eins davon zu finden, auf dem man wirklich aussieht wie man selbst. Nur natürlich besser. Sven Weikam, Daily Redaktion.

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hier ist das Daily Update vom Mittwoch, einen schönen 19. August zusammen. Heute vor 62 Jahren startete Syncom 3 ins All und veränderte damit die Kommunikation. Vorher mussten Funksignale über Bodenstationen, Kabel oder auch Satelliten weitergegeben werden, die aber ständig über den Himmel zogen. Syncom 3 war der erste Kommunikationssatellit, der scheinbar fest über einem Punkt der Erde stand. Schon 1964 übertrug er Bilder der Olympischen Spiele aus Tokio in die USA. Und danach begann der Siegeszug der Satellitenkommunikation für Fernsehen, Telefon und später auch für Daten. Heute wird Bill Clinton 80 Jahre alt. Am 19. August 1946 wurde er in Arkansas geboren. Später wurde er der 42. Präsident der USA. 8 Jahre lang saß er im Weißen Haus, hat ein bisschen auch Schlagzeilen gemacht und prägte die 90er Jahre politisch wie kaum ein anderer US-Präsident. Wir sagen Happy Birthday zum 80. Mr. Ex-Präsident. Heute vor 24 Jahren stand Herbert Grönemeyer mit Mensch auf Platz 1 der deutschen Charts und blieb dort auch ganze 4 Wochen.

Der Song war der Titeltrack seines großen Comeback-Albums und einer bis heute der bekanntesten Hits überhaupt von ihm. Ein Lied über Verlust, Hoffnung und das Weitermachen. Und der Mensch heißt Mensch. Der Song hat's wirklich in sich. Ruhig mal heute im Ganzen anhören. Heute hat auch Christina Perry Geburtstag. Sie wird runde 40 Jahre alt. Die US-amerikanische Singer-Songwriterin schaffte ihren großen Durchbruch mit Jar of Hearts.

Happy Birthday zum 40. Und das war das Daily Update vom 19. August. Übrigens, heute ist Tag der Fotografie. Früher hat man ja Fotos gemacht, um Erinnerungen festzuhalten. Heute macht man 47 Fotos, um eins davon zu finden, auf dem man wirklich aussieht wie man selbst. Nur natürlich besser. Sven Beikam, Daily Redaktion.

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Hier ist das Daily Update vom Mittwoch, einen schönen 19. August zusammen. Heute vor 62 Jahren startete Syncom 3 ins All und veränderte damit die Kommunikation. Vorher mussten Funksignale über Bodenstationen, Kabel oder auch Satelliten weitergegeben werden, die aber ständig über den Himmel zogen. Syncom 3 war der erste Kommunikationssatellit, der scheinbar fest über einem Punkt der Erde stand. Schon 1964 übertrug er Bilder der Olympischen Spiele aus Tokio in die USA. Und danach begann der Siegeszug der Satellitenkommunikation für Fernsehen, Telefon und später auch für Daten. Heute wird Bill Clinton 80 Jahre alt. Am 19. August 1946 wurde er in Arkansas geboren. Später wurde er der 42. Präsident der USA. 8 Jahre lang saß er im Weißen Haus, hat ein bisschen auch Schlagzeilen gemacht und prägte die 90er Jahre politisch wie kaum ein anderer US-Präsident. Wir sagen Happy Birthday zum 80. Mr. Ex-Präsident. Heute vor 24 Jahren stand Herbert Grönemeyer mit Mensch auf Platz 1 der deutschen Charts und blieb dort auch ganze 4 Wochen.

Der Song war der Titeltrack seines großen Comeback-Albums und einer bis heute der bekanntesten Hits überhaupt von ihm. Ein Lied über Verlust, Hoffnung und das Weitermachen. Und der Mensch heißt Mensch. Der Song hat's wirklich in sich. Ruhig mal heute im Ganzen anhören. Heute hat auch Christina Perry Geburtstag. Sie wird runde 40 Jahre alt. Die US-amerikanische Singer-Songwriterin schaffte ihren großen Durchbruch mit Jar of Hearts.

0: Happy Birthday zum 40. Und das war das Daily Update vom 19. August. Übrigens, heute ist Tag der Fotografie. Früher hat man ja Fotos gemacht, um Erinnerungen festzuhalten. Heute macht man 47 Fotos, um eins davon zu finden, auf dem man wirklich aussieht wie man selbst. Nur natürlich besser. Sven Weikam, Daily Redaktion.
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0: Und damit hallo und herzlich willkommen zu eurem Top 20 Countdown mit Ted und Felix. Letzterer bin ich und Ted kommt gleich. In den nächsten zwei Stunden werfe ich wieder einen Blick auf die Verkaufscharts verschiedener deutscher Internetportale. Wir hören Neuzugänge in der ersten und die Top 20 in der zweiten Stunde. Und außerdem hören wir wie immer auch aktuelle Hits aus den Charts aus England und aus Amerika. Und wer ist heute so alles dabei? Das verrät uns Ted.
1: Hallo, heute hören wir unter anderem neue Titel von Carly Rae Jepsen, Nick Carter und den Stray Kids. Aktuelle Hits von Ariana Grande, Mark Medlock und Sienna Spyro. Und natürlich unsere Nummer 1.
0: Tja, aber bevor es so richtig losgeht, noch ein Schamblick zurück auf die drei bestplatzierten Titel der deutschen Download-Charts aus der vergangenen Woche.
2: Number 3.
0: Und da ist diese vierwöchige Nummer 1 gefallen, von der 2 auf die Nummer 3. Shakira und der Burna Boy und Die Die.
2: Number 2.
0: Der ist wieder gestiegen und zwar von der 3 auf die Nummer 2, Kimo Sounds und Rise Slow.
2: Number 1.
0: Und dieser war zum 5. Mal die Nummer 1 in den deutschen Download-Charts vor genau einer Woche. Ugel, Imael, Angel und Alternati und der Hit Moving to the Sun.
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0: Der erste neue Hit diese Woche in den deutschen Downer Charts steigt ein auf der Nummer 65. Er stammt von Carly Rae Jepsen und er heißt Don't Leave Me on the Dance Floor.
1: Don't Leave Me on the Dance Floor ist die dritte Single-Auskopplung aus dem 8. Studioalbum Day and Night von Carly Rae Jepsen. Sie ist auch Co-Autorin des Titels gemeinsam mit ihrem Produzenten Christopher Baran. Carly sagt, ich hatte gerade in Schweden Aufnahmen gemacht und bin dann nach London gereist, um ABBA Voyage zu sehen. Ich kam mit der Mission nach Hause, einen eigenen ABBA-ähnlichen Popsong zu machen. Carly Rae Jepsen, Don't Leave Me on the Dance Floor.

Nicht gerade ein großer Hit, aber diese Woche ein großer Absteiger in den Single-Charts in England. Gestiegen von der 79 auf die 65. Das war Sombra und 12 to 12. Und dies ja eine Dame, die hat 11 Neuzugänge in den Single-Charts in Amerika. Dieser dort neu auf der 24. Aber auch ein Neuzugang in den Single-Charts in England. Eingestiegen auf der 48 Ariana Grande und Like I Do.

0: Nick Carter ist zurück in den deutschen Download-Charts, diese Woche eingestiegen auf der 59 mit dem neuesten Hit Magic.
1: Magic ist die erste Single-Veröffentlichung des Backstreet Boys-Sängers Nick Carter in diesem Jahr. Es ist seine erste Single seit Never Break My Heart Not Again von 2024. Geschrieben hat er den Song im Sommer, den er als turbulent bezeichnet. Magic soll das Gefühl von Nostalgie und fliegenden Funken einfangen. Nick Carter, Magic.
0: Tja, und dieser weitere neue Hit aus den Singlecharts aus England, eingestiegen auf der 39 aus dem Album Wild Child. Hier ist Alex Warren und der Hit Rescuer.

0: Einer von mehreren Neuzugängen diese Woche in den deutschen Download-Charts von den Stray Kids. Diese hier steigt ein auf der 48 und heißt Back Then.
1: Back Then ist eine Auskopplung aus der EP This and That der Stray Kids. Die Band sagt, dieses Lied verbindet den Bandsound mit einer lyrischen Melodie. Während du dem sich wiederholenden Gesang zuhörst, kommen dir glückliche Erinnerungen in den Sinn, die dich fühlen lassen, als wärst du an einem besonderen Tag zurückgekehrt. Stray Kids Back Then.
0: Tja, und die ist ja vor 2 Jahren die Nummer 1 in den Singlecharts in England, jetzt wieder veröffentlicht auf Vinyl, deswegen ein Re-Entry auf der 26. Hier ist Sabrina Carpenter und der Hit Espresso. Nein.

0: Steht es auf Nummer 54 diese Woche in den Singlecharts in Amerika und der Aufsteiger der Woche in den Singlecharts in England. Dort gestiegen von der 92 auf die 23. Das war Steve Lacy und die Frage, oh yeah? Und der nächste Hit steigt von der 17 auf die 9 in England. Hier ist Stella Lefty und der Titel Boston.
1: Ah.

0: Arctic ist In the House, aber auch neu in den deutschen Downloadcharts diese Woche auf der 47. Ziggy in the House und Too Blind to See.
1: Ziggy in the House ist ein Projekt des Komponisten und Produzenten Edwin Burgers. Er sagt über seinen neuen Titel, das ist nicht nur ein Lied über Liebeskummer. Es ist eine Erinnerung daran, an den Menschen festzuhalten, die einem wichtig sind, bevor das Leben einem eine Lektion erteilt, die man nie lernen wollte. Ziggy in the House, Too Blind to See.
0: Und dies ist der Top-Ansteiger der Woche in den Charts in England. Neu auf der Nummer 8, hier sind Madonna und Kylie Minogue und der Hit Love Sensation.

Diese Woche zum 21. Mal die Nummer 1 in der Singleparade in England. Das waren Sam Fender und Olivia Dean und der Hit Rain Me In. Und wie vorhin bereits erwähnt, die nächste Dame hat diese Woche 11 Neuzugänge in den Singlecharts in Amerika. Dies hier ist der Bestplatzierte, eingestiegen auf der Nummer 4. Hier ist Ariana Grande und hier ist der Hit, der heißt Petal. Jennifer.

0: Eingestiegen auf der 23 diese Woche in den deutschen Downloadcharts, das waren Ray Garvey und Imran und der Hit Rivers.
1: Rivers ist die erste Single-Veröffentlichung von Ray Garvey in diesem Jahr. Als Duettpartner hat er diesmal Imran dabei. Der war schon als Produzent bei einigen Aufnahmen von Ray beteiligt gewesen. Ray Garvey sagt, Imran und ich haben Rivers geschrieben, um unsere Reise zu beschreiben, das Finden wahrer Liebe und wie weit man bereit ist zu gehen, um sie zu schützen. Ray Garvey und Imran, Rivers.
0: Tja, bevor wir jetzt gleich zu den 20 größten Download-Hits der Woche kommen, noch rasch die Nummer 1 aus den Single-Charts in Amerika. Noch immer kein Allzeitrekord, aber zum 17. Mal auf der Nummer 1. Dies hier ist Ella Langley. Und hier ist die Hette, da heißt Choosin' Texas.

Wir haben diese Woche 4 Neuzugänge unter den ersten 20 in den deutschen Download-Charts. Der erste auf der 20, wieder gestiegen von der 29. Das war Mark Medlock und Back into the Sun. Und hier ist die 19 diese Woche, gefallen von der 15. Hier sind Jennifer Lopez und David Guetta und der Hit Save Me Tonight.

Die 18 fällt diese Woche von der 13 in den deutschen Downloadcharts. Olivia Dean und So Easy to Fall in Love werden gerade die Nummer 17. Dort nach wie vor Martin Garrix und Ed Sheeran und Repeated. Und diese wieder auf der Nummer 16. Hier sind One Republic und der Hit Need Your Love.

Wieder gestiegen von der 54 auf die 15 diese Woche in den deutschen Download-Charts. Ariana Grande und Hate That I Made You Love Me. Und dies Jahr auf der 14 wieder gestiegen von der 38 Taylor Swift und I Knew It, I Knew You.

Der Hit steigt diese Woche von der 94 auf die 13 und zwar in den deutschen Downloadcharts. Das war Sienna Spyro und der Hit Material Lover. Diese Woche wieder auf der 12, Justin Bieber und Nicki Minaj und Beauty and the Beat. Und hier ist die 11, gestiegen von der 14, dies hier ist Alex Warren. Und hier ist ein Hit, der heißt Fever Dream. 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

Es ist wenig los diese Woche und in den ersten 10 in den deutschen Downloadcharts. Diese Woche wieder auf der 10 Olivia Rodrigo und Drop Dead. Und dies Jahr wieder auf der Nummer 9 Temper City und der Hit Self-Aware.

Erstmals gespielte Mai und diese Woche wieder auf der 8 in den deutschen Downloadcharts. DJ Ilim und Diggity Diggity. Und hier ist die 7, gefallen von der 6. Gespielt erstmals im März. Hier ist Harry Styles und American Girls.

Dead fällt diese Woche und zwar von der 5 auf die Nummer 6 in den deutschen Downloadcharts. Das waren Teddy Swims und der ist Mr. Know-It-All. Schon jetzt die große Sensation, nämlich der Aufsteiger der Woche unter den ersten 10. Sensationell gestiegen von der 7 auf die 5. Chemo Sounds und After the Fall.

6 Wochen auf der Nummer 1 in den deutschen Download-Charts und diese Woche wieder auf der Nummer 4. Das waren Bebe Rexha und Faithless und der Hit New Religion. Und dies hier auf der 3, gefallen von der 2, Kimo Sounds und Rise Slow.

0: Let's go!
1: 4 Wochen auf der Nummer 1 und jetzt wieder gestiegen von der 3 auf die Nummer 2. Das waren Shakira und der Burna Boy und Die Die. Und unsere Nummer 1?
2: Unsere Nummer 1 ist zum 6. Mal auf der Nummer 1 Position zu finden. Es ist der erste Hit und die erste Nummer 1 für das Trio Ügel, E-Mail Angel und Ultra Natty. Hier sind sie mit Moving to the Sun.
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0: Zum sechsten Mal die Nummer 1 in den deutschen Download-Charts. Das waren Ugel, E-Mail, Angel und Altronati unter Hit Moving to the Sun. Tja, und das war's dann für diesmal. Und bis zum nächsten Mal sagen wir Tschüss.
1: Und Tschüss.
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1: Viele von euch fragen sich sicherlich, warum ist denn der Typ da schon wieder im Radio um die Uhrzeit? Ja, die Antwort ist ganz einfach. Meine Schwiegereltern sind gerade zu Besuch und naja, gestern habe ich dann doch irgendwie den Staubsauger wohl zu später Zeit angeschmissen. War jetzt auch nicht die beste Idee, aber ich habe mir gedacht, so eine Nachtschicht heute hier im Radio, besser geht's gar nicht. Kommt gut durch die nächsten Stunden, hier ist wieder ein bisschen Musik für euch.

Hier ist das Daily Update vom Mittwoch, einen schönen 19. August zusammen. Heute vor 62 Jahren startete Syncom 3 ins All und veränderte damit die Kommunikation. Vorher mussten Funksignale über Bodenstationen, Kabel oder auch Satelliten weitergegeben werden, die aber ständig über den Himmel zogen. Syncom 3 war der erste Kommunikationssatellit, der scheinbar fest über einem Punkt der Erde stand. Schon 1964 übertrug er Bilder der Olympischen Spiele aus Tokio in die USA. Und danach begann der Siegeszug der Satellitenkommunikation für Fernsehen, Telefon und später auch für Daten. Heute wird Bill Clinton 80 Jahre alt. Am 19. August 1946 wurde er in Arkansas geboren. Später wurde er der 42. Präsident der USA. 8 Jahre lang saß er im Weißen Haus, hat ein bisschen auch Schlagzeilen gemacht und prägte die 90er Jahre politisch wie kaum ein anderer US-Präsident. Wir sagen Happy Birthday zum 80. Mr. Ex-Präsident. Heute vor 24 Jahren stand Herbert Grönemeyer mit Mensch auf Platz 1 der deutschen Charts und blieb dort auch ganze 4 Wochen.

Der Song war der Titeltrack seines großen Comeback-Albums und einer bis heute der bekanntesten Hits überhaupt von ihm. Ein Lied über Verlust, Hoffnung und das Weitermachen. Und der Mensch heißt Mensch. Der Song hat's wirklich in sich. Ruhig mal heute im Ganzen anhören. Heute hat auch Christina Perry Geburtstag. Sie wird runde 40 Jahre alt. Die US-amerikanische Singer-Songwriterin schaffte ihren großen Durchbruch mit Jar of Hearts.

Happy Birthday zum 40. Und das war das Daily Update vom 19. August. Übrigens, heute ist Tag der Fotografie. Früher hat man ja Fotos gemacht, um Erinnerungen festzuhalten. Heute macht man 47 Fotos, um eins davon zu finden, auf dem man wirklich aussieht wie man selbst. Nur natürlich besser. Sven Weikam, Daily Redaktion.

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3: Kennt ihr das eigentlich auch? Ihr liegt hundemüde im Bett, wollt eigentlich nur schlafen, aber euer Kopf stellt sich diese eine verdammt wichtige Frage: Haben Pinguine eigentlich Knie? Ja, mit dieser Frage im Kopf liegst du halt einfach stundenlang wach, und damit es dir dabei wenigstens ein bisschen besser geht, hier der perfekte Nachtmix für dich.

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Hier ist das Daily Update vom Mittwoch, einen schönen 19. August zusammen. Heute vor 62 Jahren startete Syncom 3 ins All und veränderte damit die Kommunikation. Vorher mussten Funksignale über Bodenstationen, Kabel oder auch Satelliten weitergegeben werden, die aber ständig über den Himmel zogen. Syncom 3 war der erste Kommunikationssatellit, der scheinbar fest über einem Punkt der Erde stand. Schon 1964 übertrug er Bilder der Olympischen Spiele aus Tokio in die USA. Und danach begann der Siegeszug der Satellitenkommunikation für Fernsehen, Telefon und später auch für Daten. Heute wird Bill Clinton 80 Jahre alt. Am 19. August 1946 wurde er in Arkansas geboren. Später wurde er der 42. Präsident der USA. 8 Jahre lang saß er im Weißen Haus, hat ein bisschen auch Schlagzeilen gemacht und prägte die 90er Jahre politisch wie kaum ein anderer US-Präsident. Wir sagen Happy Birthday zum 80. Mr. Ex-Präsident. Heute vor 24 Jahren stand Herbert Grönemeyer mit Mensch auf Platz 1 der deutschen Charts und blieb dort auch ganze 4 Wochen.

Der Song war der Titeltrack seines großen Comeback-Albums und einer bis heute der bekanntesten Hits überhaupt von ihm. Ein Lied über Verlust, Hoffnung und das Weitermachen. Und der Mensch heißt Mensch. Der Song hat's wirklich in sich. Ruhig mal heute im Ganzen anhören. Heute hat auch Christina Perry Geburtstag. Sie wird runde 40 Jahre alt. Die US-amerikanische Singer-Songwriterin schaffte ihren großen Durchbruch mit Jar of Hearts.

0: Happy Birthday zum 40. Und das war das Daily Update vom 19. August. Übrigens, heute ist Tag der Fotografie. Früher hat man ja Fotos gemacht, um Erinnerungen festzuhalten. Heute macht man 47 Fotos, um eins davon zu finden, auf dem man wirklich aussieht wie man selbst. Nur natürlich besser. Sven Weikam, Daily Redaktion.
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2: Alleine schlafen ist doof. Ja, finde ich auch. Also bleibt einfach mit mir wach, ich habe nämlich genug Musik für die nächsten Stunden parat. Als Kind habe ich ja immer Gute-Nacht-Geschichten vorgelesen bekommen. Keine Sorge, das mache ich jetzt nicht, aber ich habe für euch einfach die perfekte Musik für diese Uhrzeit. Also, hier ist schon der nächste Soundtrack für die Nacht.

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August damit einen schönen Donnerstag zusammen. Heute ist Nationaler Radiotag in den USA. Und ganz ehrlich, auch wenn wir nicht in den USA sind, der betrifft uns trotzdem ein bisschen. Denn gefeiert wird das Medium Radio, vor allem die lokalen Sender, die jeden Tag informieren, unterhalten und auch ein bisschen begleiten. Für uns natürlich ein schöner Anlass, einfach mal ganz kurz stolz zu sein, denn Radio ist einfach schnell, es ist direkt und vor allem nah dran und irgendwo immer auch ein Stück zu Hause im Lautsprecher. Happy National Radio Day und danke, dass ihr uns immer so treu zuhört, vor allem nicht nur am heutigen Nationalen Radiotag. Danke, dass ihr zuhört. Heute vor 59 Jahren wurde Musik ein gutes Stück sauberer. Zwei Techniker entwickelten ein sogenanntes Noise Reduction System. Klingt kompliziert, bedeutet aber ganz einfach, störendes Rauschen auf Tonbandaufnahmen wurde deutlich leiser. Musik und Sprache klang dadurch einfach klarer und angenehmer. Gerade bei Kassetten und Tonbändern war das Rauschen früher ständig und immer zu hören. Die Dolby-Technik wurde deshalb später zum festen Bestandteil vieler Aufnahmegeräte, feiert aber trotzdem erst am heutigen Tag von 59 Jahren ihre Premiere. Heute vor 46 Jahren schaffte Reinhold Messner etwas, das bis dahin kaum vorstellbar schien. Er bestieg den Mount Everest ganz alleine und zwar ohne zusätzlichen Sauerstoff. Gut, das Lied passt nicht ganz, aber egal. Am 20. August 1980 erreichte er den höchsten Punkt der Erde auf über 8800 Metern. Keine Sauerstoffflasche, kein Begleiter, nur er, der Berg und extrem dünne Luft. Eine Leistung, die Messner endgültig zur Bergsteigerlegende machte. Und Randnotiz, genau diese Bergsteigerlegende wird in knapp einem Monat 82 Jahre alt. Heute vor 2 Jahren stand Shireen David mit Bauch, Beine, Po auf Platz 1 der deutschen Charts.

0: Insgesamt hielt sich der Song ganze 6 Wochen an der Spitze. Der Titel wurde 2024 damit zum riesigen Sommerhit, mit jeder Menge Selbstbewusstsein, eingängigem Beat und einem Refrain, der sofort hängen bleibt. Shireen David bewies damit einmal mehr, Deutschrap und Pop funktionieren ziemlich gut zusammen.
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0: Und das war das Daily Update vom 20. August. Übrigens, heute ist Tag der Pizza Hawaii. Pizza Hawaii zugegeben spaltet die Gesellschaft. Schinken sagt nämlich, ich gehöre hierhin. Ananas sagt, ich auch. Und Italien sagt, Anzeige ist raus. Sven Weikamp, Daily Redaktion.

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2: Guten Abend zusammen. Schön, dass wir mal die nächtliche Zeit wieder hier zusammen verbringen. Ich bin Sven und, ja, was soll ich sagen? Ich mache einfach den nächsten Titel an.

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1: Wenn Schäfchenzählen bei euch nichts bringt und ihr immer noch nicht einschlafen könnt, dann habe ich vielleicht den ultimativen Tipp für euch. Zählt doch einfach die Takte des kommenden Liedes. Also 1, 2, 3, 4, 1, 2, 3, 4 und so weiter. Und ja, den Rhythmus dazu, den gibt's jetzt hier im kommenden Song.

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Hier ist das Daily Update vom 20. August, damit einen schönen Donnerstag zusammen. Heute ist Nationaler Radiotag in den USA. Und ganz ehrlich, auch wenn wir nicht in den USA sind, der betrifft uns trotzdem ein bisschen. Denn gefeiert wird das Medium Radio, vor allem die lokalen Sender, die jeden Tag informieren, unterhalten und auch ein bisschen begleiten. Für uns natürlich ein schöner Anlass, einfach mal ganz kurz stolz zu sein, denn Radio ist einfach schnell, es ist direkt und vor allem nah dran und irgendwo immer auch ein Stück zu Hause im Lautsprecher. Happy National Radio Day und danke, dass ihr uns immer so treu zuhört, vor allem nicht nur am heutigen Nationalen Radiotag. Danke, dass ihr zuhört. Heute vor 59 Jahren wurde Musik ein gutes Stück sauberer. Zwei Techniker entwickelten ein sogenanntes Noise Reduction System. Klingt kompliziert, bedeutet aber ganz einfach, störendes Rauschen auf Tonbandaufnahmen wurde deutlich.

0: deutlich leiser. Musik und Sprache klang dadurch einfach klarer und angenehmer. Gerade bei Kassetten und Tonbändern war das Rauschen früher ständig und immer zu hören. Die Dolby-Technik wurde deshalb später zum festen Bestandteil vieler Aufnahmegeräte, feiert aber trotzdem erst am heutigen Tag von 59 Jahren ihre Premiere. Heute, vor 46 Jahren, schaffte Reinhold Messner etwas, das bis dahin kaum vorstellbar schien. Er bestieg den Mount Everest ganz alleine und zwar ohne zusätzlichen Sauerstoff.
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0: Gut, das Lied passt nicht ganz, aber egal. Am 20. August 1980 erreichte er den höchsten Punkt der Erde auf über 8800 Metern. Keine Sauerstoffflasche, kein Begleiter, nur er, der Berg und extrem dünne Luft. Eine Leistung, die Messner endgültig zur Bergsteigerlegende machte. Und Randnotiz, genau diese Bergsteigerlegende wird in knapp einem Monat 82 Jahre alt. Heute vor 2 Jahren stand Shireen David mit Bauch, Beine, Po auf Platz 1 der deutschen Charts.

Insgesamt hielt sich der Song ganze 6 Wochen an der Spitze. Der Titel wurde 2024 damit zum riesigen Sommerhit, mit jeder Menge Selbstbewusstsein, eingängigem Beat und einem Refrain, der sofort hängen bleibt. Shireen David bewies damit einmal mehr, Deutschrap und Pop funktionieren ziemlich gut zusammen. Mit den Waffen einer Frau. Und das war das Daily Update vom 20. August. Übrigens, heute ist Tag der Pizza Hawaii. Pizza Hawaii zugegeben spaltet die Gesellschaft. Schinken sagt nämlich, ich gehöre hierhin. Ananas sagt, ich auch. Und Italien sagt, Anzeige ist raus. Sven Weikamp, Daily Redaktion.

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1: durch die Nacht. Ich habe letztens geträumt, ich werde Milliardär. Ja, gleich mal richtig groß denken, weißt du, nicht so eine Million, nee, gleich Milliarden. Lustig, oder? Also, manchmal, habe ich gelesen, werden Träume auch wahr. Ich drücke euch die Daumen, dass vielleicht einige Dinge, die ihr heute Nacht träumt, in Erfüllung gehen, aber ich würde mich auch freuen, wenn ihr mir die Daumen drückt. Also, Milliardär, das wäre schon cool, oder? Also, naja, zumindest für mich. Komm gut durch die Nacht. Daisy.

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